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1: Wie gesagt, ob den Straßen aus der Westen Lück Theis.
2: Schönen guten Morgen. Und ich sehe davon relativ gut aus, wenn du gewinnte Berufstrafik A3, A13, A6 bis nun noch nicht Außergewöhnliches. Aktuell haben wir just zwei Chantien. Ein Kopf der A6 Richtung Aare, zwischen Mama und der Erdekapelle, wie alle Morgen aus der Verholspur zu. 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
1: Wir schalten nach einmal bei den Lücktheis.
2: Mit aktuellen Auto und Pan auf der A3 in Richtung Stadt zwischen der Erde Bergmann im Gaspischer Kreis. Ein Auto steht auf der Busspur. Dann haben wir ein größeres Stück Plastik auf der National 11 zwischen Gondering an dem Rampfer beim Linster Lycée. Heißt eine Spur blockiert. Chantiermobil auf der A6 in Richtung Aare zwischen dem Bridel am Mama. Heißt die Verhörspurplätze weiß so. Chantier auch wie allmählich auf der A6 Richtung Aare zwischen Mama und der Erdekapelle. Heißt am Chantiersbereich die Verhörspur gesperrt. Ein Chantier auf der A4 in Richtung Eschhan an dem Rampfer Merrill. Heißt die Riedspur so. Passt also auf mit Lys. Von den Plätzen einer Wiese.
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Ich wünsche euch einen schönen Tag.

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4: Haut bleibt warmer Sonne, streschen mit ein paar heiße Wolkenfelder am Nordmitten, Temperaturen klammern bis auf 34 Grad oder sogar 35 Grad am Süden. Auch den Oben bleibt es nachweil hitzig bei 27 bis 31 Grad. Es gilt dem nur auch eine Hitzewarnung für das ganze Land. Wir schwätzen hier von thermischen Stress, auch bei leichter Belastung. Heißt also, dass der Körper mehr wärmt, ob er bei einem durch Schweiß oder ähnliches aufgehen kann. Trink genug Wasser, nutzt Sonnencreme, also ist erst ein gemütlich Platz am Schild.
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1: Es bleibt warm, sonnig und drissig, drischen. Mit ein paar heiße Wolkenfelder am Nomitten. Temperaturen klammen bis auf 34 Grad oder sogar 35 Grad da innen am Süden. An Orten oben bleibt es noch hitzig bei 27 bis 31 Grad. Es gilt dem nur auch eine Hitzewarnung für das ganze Land. Wir schwätzen hier von thermischem Stress. Auch bei leichter Belastung heißt also, dass die Körper mehr wärmt abhält, während der Schweiß oder ähnliches aufgekommen. Trink genug Wasser, nutzt Sonnencreme, sieht ihr einen gemütlichen Platz am Schirt. Auf 4 Uhr sind auch keine Änderungen ersicht und erwarten euch so gute Temperaturen bis auf 38 Grad herab. 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
1: Es bleibt also warmer Sonne, Strichchen, mit ein paar heiße Wolkenfelder am Nometten, Temperaturen, Klammer bis auf 34, ja sogar 35 Grad am Süden. An Orten oben bleibt es noch hitzig bei 27 bis 31 Grad.
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1: Schon hier auf der A13er Richtung Peitingtisch Alpvisa Freising, die Riedspur ist gespart. 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
1: Den Accident an der Rue du Canal zu Ettelbrig ist geräumt. Schon auf der A6 Richtung Gasbrüch, Tisch der Erdekapelle nach Marmot, die Überholspur ist gespart. Und dann ist noch ein Accident auf der N33, Tisch Trimlinger und Esch auf der Kreuzung von der N33 an der N31. 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Und dann haben wir nach Winsing schon den CR122 Tisch Gunneringer Busch Linster, den 25. Juni, also nur für den Trafik gesperrt. 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
1: Das sind Traktorpannen an der Hövler Stroß zu Birkrecht. Passt doppelt, dass man sucht auf der Stroß an. Kamionettenpannen auf der in der Richtung Träger für ein Potterspiel, Pannenspur ist blockiert. Ein Stecker von einem Kamion auf der Fuhrbund auf der AE in der Richtung Träger, auf der Heich von der Fliegerbrücke. 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
1: Dem Accident hat der N33 der Strömling an Alschers geraumt, an der Rue de la Gare zu Clair am Chantier sind die Rücklurten ausgefallen. 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Spannenspur ist blockiert. Chantier auf der A6 Richtung Gasbrecht. 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
0: Aufgepasst, weiterhin, wenn es im Accident auf der A1 in der Richtung Stadt zwischen dem Irrgärtchen und dem Tunnel Hovel, da sind zwei Autos am Kuh, die Pannerspur hast du blockiert. 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
0: du kriegst 2 Euro. Also heute kriegst du mehr als 2 Euro, wenn du die richtige Antwort hast. 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Und die sind noch viel mehr wert als 2 Euro. Auch noch viel besser. 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
2: Gute Mitten, aktuell haben wir einen Accident auf der 7 in Richtung Norden zwischen dem Mirscherbirsch und dem Kolmerbirsch. Ein Kamionett blockiert die Riedspur und die Überholspur. Passt heute auf, es dauert mittlerweile 2 Kilometer. Dann haben wir ein Auto, den ich beim zu parken gut um CR178 zwischen Riedchen und dem Schlebenhof. Sehe dies aus auf der Platz. 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
2: 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Aktuell haben wir einen Accident auf der Route Treff um Sendinger Birsch. Sehe dieses auf der Platz, ohne dass eine Spur blockiert. Den Auto am Baum um CR 178 hat Tischtriertchen an dem Schlebenhof ist auch noch da. Auch hier ist eine Spur blockiert. Und dann haben wir aber noch um CR 306 Tischgrößbus an Grevels, ein Auto, den am Griff liegt. Auch hier ist sehe dies auf der Platz. Auch noch hier ist eine Spur blockiert. Passt also, wenn ihr auf den Plätzen weh seht. Dann haben wir aber noch zwei Autos am Pann. Ein auf der 13 in Richtung Peting an der Sortie Eilering. Hier aufpassen, Sortie ist blockiert. An den Auto am Pann auf der A6 in Richtung Arel, zwischen dem Bridel und Mama. Es steht aber auf der Seite und hört nicht allzu viel.
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10: 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Bleiben noch die Wetterprävisionen, wie man mit Gedeht von Meteolux. 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
10: Hallo und herzlich willkommen zu Talk City auf Radio 100,7. 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Wir haben jetzt

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